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1: Ich bin Tina Golatrella. Guten Morgen. Die Nationalbank kann Bund und Kantonen bis 2030 jedes Jahr bis zu 6 Milliarden Franken ausschütten. Darauf haben sich die Nationalbank und das Finanzdepartement geeinigt. Wie viel Geld tatsächlich fließt, hängt vom Gewinn der Nationalbank ab. Die neue Vereinbarung gilt ab diesem Geschäftsjahr. Der Sportartikelkonzern Nike setzt den Sparhammer an. 2,5 Milliarden Dollar sollen in den kommenden Jahren eingespart werden. Laut Nike-Chef Elliott Hill werden auch Stellen gestrichen. Nike kämpft mit sinkenden Verkäufen, weil der Konzern stark auf den Direktvertrieb setzte. Nun will das Unternehmen wieder enger mit seinen Einzelhandelspartnern zusammenarbeiten. Nach Vorwürfen einer Gruppenvergewaltigung an der US-Elite-Universität Cornell wird der Fall neu untersucht. New Yorks Gouverneurin kritisiert das bisherige Vorgehen der Behörden und setzt eine Sonderermittlerin ein. Eine ehemalige Studentin wirft 7 Männern vor, sie vor 2 Jahren vergewaltigt und sexuell missbraucht zu haben. Zu einem Strafverfahren kam es bisher nicht. In der höchsten Schweizer Eishockey-Liga, der National League, schlagen die SCL Tigers auswärts Ambri Biotta mit 5:1. Die Tigers sind in der Tabelle auf Platz 3, Ambri Biotta auf Platz 6. Am Morgen ist es stark bewölkt und in der Zentral- und Ostschweiz regnet es noch. Am Nachmittag hält es dann im Flachland ein bisschen auf. Temperaturen am Morgen bei 14 und am Nachmittag bei 19 Grad.

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1: Ich bin Tina Golatrella. Guten Morgen. Eine große Mehrheit der Schweizer Bevölkerung lehnt den Kauf des F-35 Kampfjets ab. 65% sind dagegen, wie eine Umfrage im Auftrag von Tamedia zeigt. Hintergrund sind Mängel bei den Vertragsverhandlungen, die ein Bericht der Geschäftsprüfungskommission aufgedeckt hatte. So war beispielsweise gar kein Fixpreis vereinbart worden. Das Grounding der Swissair jährt sich heute zum 25. Mal. Am 2. Oktober 2001 warteten am Flughafen Zürich tausende Passagiere vergeblich auf ihre Flüge, bis um 16.17 Uhr diese Durchsage kam.
2: Meine Damen und Herren, liebe Fluggäste, aus finanziellen Gründen ist die Swissair nicht mehr in der Lage, ihre Flüge durchzuführen.
1: Weltweit strandeten rund 20.000 Passagiere. Ein halbes Jahr später stellte die Swissair ihren Flugbetrieb endgültig ein. Nach Vorwürfen einer Gruppenvergewaltigung an der US-Elite-Universität Cornell wird der Fall neu untersucht. New Yorks Gouverneurin kritisiert das bisherige Vorgehen der Behörden und setzt eine Sonderermittlerin ein. Eine ehemalige Studentin wirft 7 Männern vor, sie vor 2 Jahren vergewaltigt und sexuell missbraucht zu haben. Zu einem Strafverfahren kam es bisher nicht. In der höchsten Schweizer Eishockey-Liga, der National League, schlagen die SCL Tigers auswärts Ambri Biotta mit 5:1. Die Tigers sind in der Tabelle auf Platz 3, Ambri Biotta auf Platz 6. Am Morgen ist es stark bewölkt und in der Zentral- und Ostschweiz regnet es noch. Am Nachmittag hält es dann im Flachland ein bisschen auf. Temperaturen am Morgen bei 14 und am Nachmittag bei 19 Grad.
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1: Ich bin Tina Golatrella. Guten Morgen. Eine große Mehrheit der Schweizer Bevölkerung lehnt den Kauf des F-35 Kampfjets ab. 65% sind dagegen, wie eine Umfrage im Auftrag von Tamedia zeigt. Hintergrund sind Mängel bei den Vertragsverhandlungen, die ein Bericht der Geschäftsprüfungskommission aufgedeckt hatte. So war beispielsweise gar kein Fixpreis vereinbart worden. Das Grounding der Swissair jährt sich heute zum 25. Mal. Am 2. Oktober 2001 warteten am Flughafen Zürich tausende Passagiere vergeblich auf ihre Flüge, bis um 16.17 Uhr diese Durchsage kam.
2: Meine Damen und Herren, liebe Fluggäste, aus finanziellen Gründen ist die Swissair nicht mehr in der Lage, ihre Flüge durchzuführen.
1: Weltweit strandeten rund 20.000 Passagiere. Ein halbes Jahr später stellte die Swissair ihren Flugbetrieb endgültig ein. Bei den Schulprotesten in Frankreich sind gestern fast 2000 Menschen festgenommen worden. Laut dem Innenministerium wurden 305 Polizisten und Gendarme verletzt. Gut 400 Schulen bleiben geschlossen. Seit letzter Woche demonstrieren Schülerinnen und Schüler gegen marode Schulhäuser, überfüllte Klassen und zu wenig Lehrpersonen. In der höchsten Schweizer Eishockey-Liga, der National League, schlagen die SCL Tigers auswärts Ambri Biota mit 5:1. Die Tigers sind in der Tabelle auf Platz 3, Ambri Biota auf Platz 6. Am Morgen ist es stark bewölkt und in der Zentral- und Ostschweiz regnet es noch. Am Nachmittag hält es dann im Flachland ein bisschen auf. Temperaturen am Morgen bei 14 und am Nachmittag bei 19 Grad.
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Schönen guten Morgen, einen schönen Freitag wünsche ich Ihnen. Ja, es wird jetzt doch heute mal wieder ein bisschen eher Regen geben als Sonne. Ich glaube, wir freuen uns doch alle und freuen uns jetzt auch auf das passende Lied «Ech vom Hirsch», «Verregnet's Heu». Einen schönen Morgen wünscht der Christian Aje.

0: Freitagmorgen mit Melodie, Trio Tirol und die Glocken vom Heimatort. Und jetzt hören Sie die Gedanken aus dem Leben von der Tamara Boppart.
1: Das Jahr hat uns einen richtig langen Sommer beschert. Auch immer eine Zeit, wo unsere Körper sichtbarer sind. Mein Bauch ist voller übler Schwangerschaftsstreifen und überschüssiger Haut. Und das alles, obwohl ich während der ganze Schwangerschaft jeden Tag die Haut eingekämmt habe mit super teurem Öl. Die Geburt von meiner letzten Tochter liegt mehr als 10 Jahre zurück. Ich habe auf den Chirurgen, Schrägen und sogenannte Mommy Makeover verzichtet. Darum ist es jetzt, wie es ist. Die Gründe dafür sind heute 16, 15, 13 und 11. Wahrscheinlich kann ich darum ganz gut damit leben. Das vermeintlich Unschöne an meinem Körper erzählt von etwas Wunderschönem. Kurzer Twist. Der römische Stoiker Seneca ist der Meinung, dass wir eigentlich gern Steuern zahlen sollten, weil sie nur ein Ausdruck von unserem Erfolg sagen. Logisch. Nur wer viel hat, muss viel abgeben. Und er meint damit nicht nur die staatlichen Steuern, sondern er meint die Steuern auf alle möglichen Lebenslagen. Alles im Leben, schreibt er, worüber wir seufzen, wovon wir beben, ist ein Tribut an das Leben. Ich gebe dem Gedanken von ihm mal eine Chance, obwohl ich immer schnell skeptisch bin, wenn ich im Schweren sofort das Gute sehe. Ich denke das trotzdem mal kurz durch. Wem viel gelingt, der hat viel nieder. Wer viel Neues ausprobiert, wird ab und zu scheitern. Wer sich verliebt, macht sich verletzlich. Wer träumt, wird enttäuscht. Wer lang lebt, wird alt und vielleicht krank. Das sind nicht die Schrecken vom Leben, sondern die Steuern vom Leben. Natürlich zahlt irgendwie trotzdem niemand gern Steuern. Laut dem Seneca lohnt es sich aber nicht, dass wir uns darüber beschweren oder damit hadern. Unsere Wehwehchen, also unsere Sorgen oder auch die echt schweren Sachen, sind vielmehr ein Tribut, eine Zwangszahlung. Zurück zum Anfang, in meinem Fall ein zeichneter Körper. Aber das Leben, meins und das von meinen Kindern, wird mir am Ende doch geschenkt.
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3: Ich bin Tina Golatrella. Guten Morgen. Eine große Mehrheit der Schweizer Bevölkerung lehnt den Kauf des F-35-Kampfjets ab. 65% sind dagegen, wie eine Umfrage im Auftrag von Tamedia zeigt. Hintergrund sind Mängel bei den Vertragsverhandlungen, die ein Bericht der Geschäftsprüfungskommission aufgedeckt hatte. So war beispielsweise gar kein Fixpreis vereinbart worden. Auf das kommende Jahr dürften in der Schweiz bis zu 900.000 Personen die Krankenkasse wechseln. Davon geht das Beratungsunternehmen Deloitte aus, berichtet das Newsportal Schweiz heute. Fast die Hälfte der Befragten erwägt bereits bei 20 Franken mehr im Monat einen Wechsel. Die Krankenkassenprämien steigen im kommenden Jahr im Schnitt um 5%. Bei den Schulprotesten in Frankreich sind gestern fast 2000 Menschen festgenommen worden. Laut dem Innenministerium wurden 305 Polizisten und Gendarme verletzt. Gut 400 Schulen bleiben geschlossen. Seit letzter Woche demonstrieren Schülerinnen und Schüler gegen marode Schulhäuser, überfüllte Klassen und zu wenig Lehrpersonen. Im dritten Spiel der Fußball Nations League feiert Deutschland unter Trainer Jürgen Klopp den ersten Sieg. Deutschland gewinnt in München 2:0 gegen Serbien. Portugal schafft in Dänemark ohne Superstar Cristiano Ronaldo einen 4:2 Erfolg. Am Morgen ist es stark bewölkt und in der Zentral- und Ostschweiz regnet es noch. Am Nachmittag hält es dann im Flachland ein bisschen auf. Temperaturen am Morgen bei 14 und am Nachmittag bei 19 Grad.
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Das Wochenende so schon nöch und trotzdem geht es noch ein paar Stunden. Ja, wir überbrücken das jetzt mit der passenden Musik, mit einem Fox vom Quartett Waschecht. Mit es Waschechtet. Einen schönen Freitag wünscht der Christian Eier.

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1: Ich bin Tina Golatrella. Guten Morgen. Auf das kommende Jahr dürften in der Schweiz bis zu 900'000 Personen die Krankenkasse wechseln. Davon geht das Beratungsunternehmen Deloitte aus, berichtet das Newsportal Schweiz heute. Fast die Hälfte der Befragten erwägt bereits bei 20 Franken mehr im Monat einen Wechsel. Die Krankenkassenprämien steigen im kommenden Jahr im Schnitt um 5%. Europas Flüsse haben diesen Sommer so wenig Wasser geführt wie seit mehr als 30 Jahren nicht mehr. Das berichtet der EU-Klimadienst Copernicus. Das knappe Wasser erschwerte unter anderem die Bewässerung, die Stromproduktion aus Wasserkraft und die Kühlung von Kernkraftwerken. Gleichzeitig erlebte Europa den drittwärmsten Sommer seit Beginn der Aufzeichnungen. Kreml-Chef Wladimir Putin will das ukrainische Donbass-Gebiet in weniger als anderthalb Jahren erobern. Dies kündigt Putin in Moskau an. Aufgrund des Vormarsches der russischen Truppen gehe er jedoch davon aus, dass dies viel früher geschehen werde. Demnach sind aktuell nur noch etwa 11% der Region unter ukrainischer Kontrolle. Millionen Flüchtlingskindern droht ein schlechter Zugang zu Bildung. Davor warnt das UNO-Flüchtlingshilfswerk UNHCR. Denn zahlreiche Länder, darunter auch die Schweiz, kürzen ihre Beiträge für Entwicklungshilfe. Bereits heute gehen weltweit fast 6 Millionen Flüchtlingskinder nicht zur Schule. Am Morgen ist es stark bewölkt und in der Zentral- und Ostschweiz regnet es noch. Am Nachmittag hält es dann im Flachland ein bisschen auf. Temperaturen am Morgen bei 14 und am Nachmittag bei 19 Grad.
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Schön, haben Sie uns eingeschaltet, Ihres volkstümlichen Radio, Radio Eviva. Danke, dass Sie uns immer wieder einschalten, vom Morgen bis am Abend. Danke, sagt auch sicher vom Bärauge mit einem Stück «Immer gemütlich». Jetzt für Sie da, schönen Freitag wünscht der Christian Aie.

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1: Ich bin Tina Colatrella. Auf das kommende Jahr dürften in der Schweiz bis zu 900.000 Personen die Krankenkasse wechseln. Davon geht das Beratungsunternehmen Deloitte aus, berichtet das Newsportal Schweiz heute. Fast die Hälfte der Befragten erwägt bereits bei 20 Franken mehr im Monat einen Wechsel. Die Krankenkassenprämien steigen im kommenden Jahr im Schnitt um 5%. Europas Flüsse haben diesen Sommer so wenig Wasser geführt wie seit mehr als 30 Jahren nicht mehr. Das berichtet der EU-Klimadienst Copernicus. Das knappe Wasser erschwerte unter anderem die Bewässerung, die Stromproduktion aus Wasserkraft und die Kühlung von Kernkraftwerken. Gleichzeitig erlebte Europa den drittwärmsten Sommer seit Beginn der Aufzeichnungen. Kreml-Chef Wladimir Putin will das ukrainische Donbass-Gebiet in weniger als anderthalb Jahren erobern. Dies kündigt Putin in Moskau an. Aufgrund des Vormarsches der russischen Truppen gehe er jedoch davon aus, dass dies viel früher geschehen werde. Demnach sind aktuell nur noch etwa 11% der Region unter ukrainischer Kontrolle. Millionen Flüchtlingskindern droht ein schlechter Zugang zu Bildung. Davor warnt das UNO-Flüchtlingshilfswerk UNHCR. Denn zahlreiche Länder, darunter auch die Schweiz, kürzen ihre Beiträge für Entwicklungshilfe. Bereits heute gehen weltweit fast 6 Millionen Flüchtlingskinder nicht zur Schule. An vielen Orten ist es noch bewölkt. Am Nachmittag hat es im Flachland ein paar Aufhellungen gegeben, bei rund 20 Grad. In Nord- und Mittelbünden regnet es ab und zu.
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1: Ich bin Tina Colatrella. Bundespräsident Guy Parmelin will sich heute an einer kurzfristig angesetzten Medienkonferenz äußern. Mehrere Medien berichten, dass der SVP-Bundesrat dabei seinen Rücktritt bekannt geben dürfte. Eine offizielle Bestätigung dafür gibt es aber noch nicht. Parmelin gehört dem Bundesrat seit Anfang 2016 an und steht seit 2019 dem Wirtschaftsdepartement vor. In der Schweiz und Liechtenstein werden Elektroautos immer beliebter. Im September waren 36% der neu zugelassenen Autos reine Stromer. Laut dem Branchenverband Auto Schweiz ist es das erste Mal, dass E-Autos bei den Neuwagen mehr als einen Drittel ausmachen. Trotzdem wurde das Ziel nicht erreicht, mit E- und Hybridautos 50% Marktanteile zu haben. Der internationale Skiverband FIS krebst beim neuen Austragungsrhythmus von Skiweltmeisterschaften zurück. 2028 werde es keine Ski-WM geben. Eine Machbarkeitsstudie habe gezeigt, dass die Zeit für die Planung und Vermarktung einer WM in 2 Jahren zu knapp sei. Die Idee von weiteren Weltmeisterschaften in geraden Nicht-Olympia-Jahren bleibt laut der FIS aber bestehen. Nach der gescheiterten Hinrichtung im US-Bundesstaat Tennessee ist die zum Tode verurteilte Krista Pike in kritischem Zustand. Die 50-Jährige überlebte die Hinrichtung mit einer Giftspritze. Sie wird nun medizinisch behandelt, teilen ihre Anwälte mit. Tennessees Gouverneur Bill Lee hat alle weiteren Hinrichtungen für dieses Jahr ausgesetzt und eine Untersuchung angeordnet. An vielen Orten ist es noch bewölkt. Am Nachmittag hat es im Flachland ein paar Aufhellungen gegeben, bei rund 20 Grad. In Nord- und Mittelbünden regnet es ab und zu.
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4: Im Studio für euch die Melissa Steuri. Bundespräsident Guy Parmelin tritt Ende Jahr zurück. Das hat der 66-Jährige heute vor den Medien bekannt gegeben. Er sei dankbar, dass er sein Amt 11 Jahre lang ausüben durfte, sagt Parmelin. Er ziehe den Hut vor allen, die ihn in unruhigen Zeiten begleitet und unterstützt hatten.
5: Je dois surtout tirer un grand coup de chapeau à toutes les personnes qui m'ont accompagné durant cette période qui n'a pas été, vous le savez, un long fleuve tranquille.
4: Als seinen größten Erfolg sieht Parmelin, wie er die Covid-Krise gemeistert hatte, und seine größte Niederlage seien die 39% Zölle von US-Präsident Donald Trump. Der SVP-Politiker ist 2015 in den Bundesrat gewählt worden und war auch 2021 schon Bundespräsident. Einkaufen am Sonntag. Das soll künftig mehrmals im Jahr möglich sein. Der Nationalrat hat entschieden, dass die Kantone künftig bis zu 12 Sonntagsverkäufe pro Jahr bewilligen dürfen. Der Entscheid fiel jedoch äußerst knapp. Lediglich 2 Stimmen machten den Unterschied. Nun geht das Geschäft nochmals in den Ständerat. In der Schweiz und in Liechtenstein werden Elektroautos immer beliebter. Im September waren mehr als ein Drittel der neu zugelassenen Autos reine Stromer. Laut dem Branchenverband Auto Schweiz sind es zum ersten Mal so viele. Trotzdem wurde das Ziel von 50% Marktanteil bis 2025 verpasst. Der internationale Skiverband FIS verzichtet doch auf eine zusätzliche Ski-Weltmeisterschaft in 2028. Eine Machbarkeitsstudie habe gezeigt, dass die Zeit für die Planung und Vermarktung zu knapp sei. An der Idee von weiteren Weltmeisterschaften in geraden Nicht-Olympia-Jahren hält die FIS aber dennoch fest. Nach zum Teil dichter Woche zeigt sich am Nachmittag die Sonne im Flachland etwas mehr, bei um die 20 Grad. Morgen Samstag haben wir am Morgen Hochnebel bis auf rund 1000 Meter. Darüber ist es dann sonnig, bei um die 21 Grad.
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1: Im Studio für euch die Melissa Steuri. Bundespräsident Guy Parmelin tritt Ende Jahr zurück. Das hat der 66-Jährige heute vor den Medien bekannt gegeben. Er sei dankbar, dass er sein Amt 11 Jahre lang ausüben durfte, sagt Parmelin. Er ziehe den Hut vor allen, die ihn in unruhigen Zeiten begleitet und unterstützt hatten.
2: Je dois surtout tirer un grand coup de chapeau à toutes les personnes qui m'ont accompagné durant cette période qui n'a pas été, vous le savez, un long fleuve tranquille.
1: Als seinen größten Erfolg sieht Parmelin, wie er die Covid-Krise gemeistert hatte, und seine größte Niederlage seien die 39% Zölle von US-Präsident Donald Trump. Der SVP-Politiker ist 2015 in den Bundesrat gewählt worden und war auch 2021 schon Bundespräsident. Die SVP dankt ihrem Bundesrat Guy Parmelin für sein langjähriges Engagement in der Landesregierung. Dass er auf Ende Jahr zurücktritt, bedauert die Partei. Als Verteidigungsminister habe Parmelin erst die Armee und die Landesverteidigung gestärkt. Danach förderte er im Wirtschaftsdepartement den Wirtschafts-, Bildungs- und Forschungsstandort Schweiz, schreibt die SVP. In der Schweiz und in Liechtenstein werden Elektroautos immer beliebter. Im September waren mehr als ein Drittel der neu zugelassenen Autos reine Stromer. Laut dem Branchenverband Auto Schweiz sind es zum ersten Mal so viele. Trotzdem wurde das Ziel von 50% Marktanteil bis 2025 verpasst. Der internationale Skiverband FIS verzichtet doch auf eine zusätzliche Ski-Weltmeisterschaft in 2028. Eine Machbarkeitsstudie habe gezeigt, dass die Zeit für die Planung und Vermarktung zu knapp sei. An der Idee von weiteren Weltmeisterschaften in geraden Nicht-Olympia-Jahren hält die FIS aber dennoch fest. Nach zum Teil dichter Woche zeigt sich am Nachmittag die Sonne im Flachland etwas mehr, bei um die 20 Grad. Morgen Samstag haben wir am Morgen Hochnebel bis auf rund 1000 Meter. Darüber ist es sonnig, bei um die 21 Grad.

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1: Im Studio für euch die Melissa Steuri. Bundespräsident Guy Parmelin tritt Ende Jahr zurück. Das hat der 66-Jährige vor den Medien bekannt gegeben. Er sei dankbar, dass er sein Amt 11 Jahre lang ausüben durfte, sagte Parmelin. Er ziehe den Hut vor allen, die ihn in unruhigen Zeiten begleitet und unterstützt haben.
2: Je dois surtout tirer un grand coup de chapeau à toutes les personnes qui m'ont accompagné durant cette période qui n'a pas été, vous le savez, un long fleuve tranquille.
1: Als seinen größten Erfolg sieht Parmelin, wie er die Covid-Krise gemeistert hatte, und seine größte Niederlage seien die 39% Zölle von US-Präsident Donald Trump. Nach dem Rücktritt von Bundesrat Guy Parmelin geht das Rennen um dessen Nachfolge los. Die Vereinigte Bundesversammlung entscheidet in der kommenden Wintersession, wer das Amt des 66-Jährigen übernimmt. Das bestätigen die beiden Präsidenten vom Nationalen Ständerat auf X. Gleichzeitig dankten sie dem abtretenden Wirtschaftsminister für seinen großen Einsatz für die Schweiz. Die SVP dankt ihrem Bundesrat Guy Parmelin für sein langjähriges Engagement in der Landesregierung. Dass er auf Ende Jahr zurücktritt, bedauert die Partei. Als Verteidigungsminister habe Parmelin erst die Armee und die Landesverteidigung gestärkt. Danach förderte er im Wirtschaftsdepartement den Wirtschafts-, Bildungs- und Forschungsstandort Schweiz, schreibt die SVP. Einkaufen am Sonntag. Das soll künftig mehrmals im Jahr möglich sein. Der Nationalrat hat entschieden, dass die Kantone künftig bis zu 12 Sonntagsverkäufe pro Jahr bewilligen dürfen. Der Entscheid fiel jedoch äußerst knapp. Lediglich 2 Stimmen machten den Unterschied. Nun geht das Geschäft nochmals in den Ständerat. Nach zum Teil dichter Woche zeigt sich am Nachmittag die Sonne im Flachland etwas mehr, bei um die 20 Grad. Morgen Samstag haben wir am Morgen Hochnebel bis auf rund 1000 Meter. Darüber ist es dann sonnig, bei um die 21 Grad.
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1: Im Studio für euch die Melissa Steuri. Die Parteien reagieren unterschiedlich auf den Rücktritt von Bundespräsident Guy Parmelin. Die SVP bedauert seinen Entscheid und würdigt insbesondere seine Arbeit als Wirtschaftsminister. Die Mitte anerkennt den Anspruch der SVP auf 2 Bundesratssitze, erwartet von der Nachfolge aber eine konstruktive Zusammenarbeit in der Landesregierung. Die FDP fordert die SVP auf, auch Kandidaten aus der lateinischen Schweiz zu berücksichtigen. Und deutlich kritischer fällt die Bilanz der Grünen aus. Sie werfen Parmelin unter anderem eine verfehlte Freihandelspolitik vor. Nach dem Rücktritt von Bundesrat Guy Parmelin geht das Rennen um dessen Nachfolge los. Die Vereinigte Bundesversammlung entscheidet in der kommenden Wintersession, wer das Amt des 66-Jährigen übernimmt. Das bestätigen die beiden Präsidenten vom Nationalen Ständerat auf X. Gleichzeitig dankten sie dem abtretenden Wirtschaftsminister für seinen grossen Einsatz für die Schweiz. Die Herbstsession ist zu Ende. Das Parlament hat unter anderem über die Schulden der Armee diskutiert und über das umstrittene Vertragspaket mit der EU. Mary Milanovic.
2: Der 2000 Seiten lange Vertrag mit der EU hat im Ständerat ganze 3 Sessionstage gefordert. Für die Diskussion gesorgt hat die Frage, ob Volk und Stand Ja sagen müssen, damit das Vertragspaket angenommen wird. Es ist aber auch um viel Geld gegangen. Beispielsweise die Schulden der Armee. Die Mehrwertsteuer soll gelupft werden, damit Neurüstungsgüter finanziert werden können. Und nach dem Scheitern der Credit Suisse soll die UBS so viel Geld auf die Seite tun, dass sie den Bankrott von ihren Auslandtöchtern verkraftet. Im Gesamten sind 17 Vorlagen unter Dach und Fach gebracht worden.
1: Nach zum Teil dichter Woche zeigt sich am Nachmittag die Sonne im Flachland etwas mehr, bei um die 20 Grad. Morgen Samstag haben wir am Morgen Hochnebel bis auf rund 1000 Meter. Darüber ist es dann sonnig, bei um die 21 Grad.
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Das ist Schweizer Örgli-Duo Resquerter, Paul Suter, mit dem Bassist Thomas Martaller, der den schottischen Morgenluft gespielt hat aus der allerersten Aufnahmeserie, die der Resquerter überhaupt gemacht hat, im 1963 für euch eingespielt hat. Wir sind nämlich der Ländler-Oldies und die geht bis um 4 Uhr. Herzlich willkommen, sagt Heinz Stadeli, zu dieser Sendung. Mit zweistimmiger Ländlermusik geht es jetzt weiter, und zwar wird die geblasen. Wir hören die Ländlerkapelle Paul Gwerder, Froni Küttel von Brunnen. Am Martin Beller sein Marsch soll es sein, er heisst am Volksfest. Ebenfalls zweistimmig, und da gehen wir jetzt auf Oberägeri. Die Ländlerkapelle Joost Ribari Junior spielt da. Der Joost Ribari Junior beide Klarinettenstimme, gefolgt vom René Wicki am Akkordeon, Walter Wickli am Klavier und Franz Giesler am Bass. Sie spielen für euch den Polka vom Joost Ribari Senior, der Joggeli tanzt. Und dann gehen wir auf Kaltbrunn mit dem Handorgelduo Zahner Küttel, und da hören wir im Alten Sterne zu lachen. Das ist ein Ländler, der Max Küttel seinerzeit einmal komponiert und aufgezeichnet hat. Gute Unterhaltung!

Miteinander geht in der Ländlerfreundin und dem Schottisch vom Kasi Geisser beim Vollgummiwiesel zu Zürich geht sie jetzt weiter. Nachher hören wir Kapelle Palmer Prisi mit am Lutzerbach, das ist ein Mazurka vom Bläser Walti Palmer. Und Willis Weiberkapelle spielt ein Schottisch vom Willi Valotti, ein Akkordeon-Nümmerli. Er heisst «Der Willi macht auf».

In den 70er Jahren hat Alois Ariker, der Akkordeonist von Rouswil, Aufnahmen gemacht mit dem Bäckerrieder, Klarinettist und Saxophonist Remi Näpfli. Und genau so einen Titel hören wir jetzt, nämlich «Gut gelaunt, der Marsch vom Alois Ariker». Darüber aber spielt die Kapelle Echo vom Kammerstock von Lintal. «Windröschen», das ist eine alte Komposition aus der Notenmappe von Hermann Lott. Und als drittes kommt dann noch das Handorgelduo Betschert Abächerli zum Zug mit «Für die Liebe daheim». Das ist ein Polka vom einen Akkordeonist von so einer dortmaligen Formation, vom Hans Abächerli.

Jetzt und zwar in der Verstärkung mit dem Unterhaltungsorchester von Radio Bärenmünster, seinerzeit unter der Leitung von Hans Möckel. Zwei Titel hat er einspielen dürfen dortmal und somit hören wir uns seinen Marsch an, Basel, München, Retour. Darauf kommt die Ländlerkapelle Egler Furrer von Erlenbach im Simmental mit dem Röne Wickis im Schottisch zum Zug, wo heisst «Fröhliche Burschen». Und die Ländlerkapelle Toni Schuler, Sepp Gmür vom Orschach, spielt dann noch den Tutti-Ländler vom Toni Schuler, eine Aufnahme aus den 60er Jahren am Vierwaldstättersee.

In der Ländleroldis gehen wir jetzt ins Jahr 1958 zurück zum 22. März. Dort hat das Handorgelduo Giesler Bissig im Alpenblick zu Bristen einen Ländler von Ernst Giesler für die Plattenmarke Tellrekord dürfen einspielen. Nach dieser Komposition kommt dann zweistimmig geblasen der schottische Klarinettenzauber von Carlo Brunner, da mit dem Fritz Dünner als Zweitstimmblöser, dem Willy Valotti am Akkordeon, dem Guido Minicus am Klavier und dem Uli Moser am Bass. Und da gibt es noch ein Föchsli, wo auch zweistimmig geblasen wird, und zwar vom Edi Wallimann und vom Jost Ribari III. «Bunte Lichter» ist eine Komposition vom Jost Ribari Senior.

Gruss an Gersau war das. Der Hugo Bitschi hat ihn komponiert und zweistimmig hat er ihn da Blasen gehört. Davor hat der Solo-Akkordeonist Martin Nauer am Ernst Inglin sein Schottisch gespielt, laufen lassen. Das Handorgelduo Freddy und Sigi Reichmuth hören wir uns jetzt in der Sigi-Polka an, vom Sigi Reichmuth Junior, muss man sagen. Denn sein Vater hat ja bekanntlich auch gehandorgelt. Nachher kommt die Ländlerkapelle Bruno Siffrig, Max Küttel mit dem Nelly Leutzinger am Klavier und dem Köbi Kobelt am Bass mit dem Marschfuchs vom Alois Schilliger komponiert im schönen Unterwalden. Und als drittes heisst es dann noch mit dem Handorgelduo Betscher Roggemoser recht urchig, das ist ein Ländler vom Dolfi Roggemoser.

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1: Im Studio für euch die Melissa Steuri. Die Parteien reagieren unterschiedlich auf den Rücktritt von Bundespräsident Guy Parmelin. Die SVP bedauert seinen Entscheid und würdigt insbesondere seine Arbeit als Wirtschaftsminister. Die Mitte anerkennt den Anspruch der SVP auf 2 Bundesratssitze, erwartet von der Nachfolge aber eine konstruktive Zusammenarbeit in der Landesregierung. Die FDP fordert die SVP auf, auch Kandidaten aus der lateinischen Schweiz zu berücksichtigen. Und deutlich kritischer fällt die Bilanz der Grünen aus. Sie werfen Parmelin unter anderem eine verfehlte Freihandelspolitik vor. Der Bundesrat erhöht aufs nächste Jahr die AHV- und IV-Renten. Die minimale Rente steigt um 20 Franken auf 1.280 Franken pro Monat und die maximale Rente wird um 40 Franken auf 2.560 Franken erhöht, teilt der Bundesrat mit. Damit will er die AHV- und IV-Renten der Lohn- und Preisentwicklung anpassen. Die Herbstsession ist zu Ende. Das Parlament hat unter anderem über die Schulden der Armee diskutiert und über das umstrittene Vertragspaket mit der EU. Mary Milanovic.
2: Der 2000 Seiten lange Vertrag mit der EU hat im Ständerat ganze 3 Sessionstage gefordert. Für Diskussion gesorgt hat die Frage, ob Volk und Stände Ja sagen müssen, damit das Vertragspaket angenommen wird. Es ist aber auch um viel Geld gegangen, beispielsweise die Schulden der Armee. Die Mehrwertsteuer soll gelupft werden, damit Neurüstungsgüter finanziert werden können. Und nach dem Scheitern der Credit Suisse soll die UBS so viel Geld auf die Seite tun, dass sie einen Bankrott von ihren Auslandtöchtern verkraftet. Im Gesamten sind 17 Vorlagen unter Dach und Fach gebracht worden.
1: Nach einem Mix aus Sonne und Wolken heute starten wir morgen Samstag mit Restwoche und Hochnebel in Tag. Später kommt die Sonne für bei um die 21 Grad.
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Die Ländlerkapelle Galanda spielt Pontresina Tirano. Das ist ein Schottisch von Carlo Brunner. Ein weiterer Bläsertitel kommt als zweites zum Zug, nämlich der Ländler mit der Ländlerkapelle Hans Muff und dem Hans Muff seiner Komposition Der Fidele Lämmli wird und zweistimmig blasen wird dann auch nochmal, und zwar Martin Behler, sein Fox, flott serviert. Spielen tut die Ländlerkapelle Martin Behler einsiedeln.

Mit einer Komposition von Franz Feierabend machen wir jetzt weiter und die wird interpretiert vom Ländler-Akkordeonist Franz Nauer. Der Titel heisst «Heiteres Akkordeonspiel». Nachher gibt es aus dem 64 eine Monoaufnahme mit der Ländlerkapelle Edi Bär und Sim Fox «Hand aufs Herz». Und die Muttitaler Ländlerkapelle Kari Sauter spielt «Jodlerkollegen» in Schottisch, ein Esalto, Saxophon Schottisch vom Kari Sauter, wo aufgenommen worden ist im 1981 im Talspielhaus in

Und jetzt gibt es wieder mal in der Sendung Ländlerold diese kleine Fröglistunde. Es sind wieder ein paar Anfragen eingetroffen wegen alten Schellackaufnahmen. Die Ländlerkapelle Seppi Vogel muss offensichtlich einmal eine Komposition aufgenommen haben von einem Niklaus Amberg. Der Schützenklaus hat den geheissen, man hätte nur noch die Noten davon, aber irgendwo meinte man, hätte es auch einen Tonträger gegeben. So ist doch das. Im Jahr 1942 ist der Titel aufgezeichnet worden auf der Plattenmarke Ideal in Zürich. Und zwar mit der Ländlerkapelle Seppi Vogel. Der Seppi Vogel hat da Klarinett gespielt und der Dolphy Schmidig, der ehemalige Coiffeurmeister von Goldau, hat kamdorgelt. Übrigens eine der rarsten Aufnahmen in dieser Ausgabe, so wie sie da steht, nämlich neu als sogenanntes Schallplattenmuster. Und wie der Seppi Vogel dort mal klarinettelt hat, ist auch nicht ohne. Denn in selber Zeit hat es nicht manche Bläser gegeben, die diese Tanz so gespielt hat. Darauf kommt dann eine Anfrage von Albin Gottief. Er hätte gerne die Aufnahme gehört, das Original, den Harmonikamarsch von Albert Hagen, ob es den gäbe. Natürlich ist auch der Titel aufgenommen worden, seinerzeit auf der Plattenmarke Ideal. Und somit hören wir Albert Hagen und Alois Schilliger auf der Klavierhandorgel, begleitet vom Schaki Rüegg am Klavier und dem Otto Wirsch am Bass. Mit dem Harmonikamarsch von Albert Hagen. Und die dritte Schellack-Aufnahme sei eine Komposition, die ich laufen lassen habe, gar noch nicht so lange, mit Huy Essler. Und zwar hat der Polka geheissen in der Alphütte. Der Komponist sagt der Jost Ribari Senior. Ob der Ribari den Polka überhaupt auch einmal eingespielt hat? Auch dazu kann ich sagen, ja. Und zwar im 45. Für Plattenmarke Gloria. Und dann noch zweistimmig eingespielt worden mit dem Bläser Kasper Mutter ist der Titel auch. Und somit Kapelle Jost Ribari Senior und dem Polka in der Alphütte aus dem 45. Und jetzt zu diesen drei Wünschen, ab 78 Tour ist Schallplatte technisch bearbeitet. Gute Unterhaltung.

Und jetzt gibt es wieder neuzeitlichere Aufnahmen, und zwar hören wir zuerst aus dem 71 das Akkordeon-Duo Neff Häusermann mit der Ilnauer Fahrt, einem Schottisch vom Willi Neff, gefolgt von der Ländlerkapelle von Chsott von Umtreibrig und dem Remigi Schottisch vom Edgar Ott. Und als drittes dann noch die Ländlerkapelle Sigi Oswald Hermann Schorno mit dem Schottisch, ein Tänzli fürs Hoffmes aus Mierennotenmappen.

Aus dem 1967 habe ich jetzt den Ländler parat gemacht, von Franz Zilmer komponiert. Im Schützenstübli hat er ihn getauft. Und vortreit wird er euch vom Handorgelduo Schneider-Zielmann von Schüpfheim. Und dann noch aus dem Obwaldnerland die Ländlerkapelle Waldhäusli von Alpnach, Fröhliche Nauenfahrt. Das ist ein Marsch aus den Federn von Ernst Wallimann gewesen.

Und da haben wir noch Hans Döring gehört mit seinem Ländlerwalzer im Pöstli zu Appenzell. Das Original vom 11. März 1958. Und somit heisst es Adieu sagen, die Sendung Ländler Oldies ist nämlich zu Ende gegangen. Der Heinz Städeli dankt recht herzlich fürs Zuhören. Wir hören uns, wenn er will, das nächste Mal wieder, wenn es heisst mit Volksmusik quer durchs Alpenland. Ich wünsche allen zusammen ein schönes Wochenende. Ihr bleibt mir wie immer gesund und dann hören wir uns wieder am nächsten Freitag. Tschüss!

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1: Im Studio für euch die Melissa Steuri. Nach dem Rücktritt von Bundesrat Guy Parmelin geht das Rennen um dessen Nachfolge los. Zum ersten Mal könnte eine Frau für die SVP in den Bundesrat einziehen, Mary Milanovic.
2: Für die Nachfolge sind vor allem zwei Faktoren relevant. Die Frauenfrage und die Romandiefrage. Die SVP hat einen weiblichen Namen auf dem Kandidatenticket das letzte Mal vor 25 Jahren gehabt. Darum ist es möglich, dass die Nachfolge weiblich sein wird. Und Faktor 2, der Bundesrat soll auch die Sprachregionen vertreten. Darum ist die Frage, ob der Sitz von Guy Parmelin in der Westschweiz bleibt, auch wenn das SVP-Feld dort dünn ist. Top-Favoritin ist aktuell die St. Galler Ständerätin Esther Friedli. Genannt wird aber auch die Zürcher Nationalrätin Nathalie Rickli oder die Genfer SVP-Vizepräsidentin und Nationalrätin Céline Amandry. Gewählt wird dann im Dezember, das Parlament entscheidet.
1: Der Bundesrat erhöht aufs nächste Jahr die AHV- und IV-Renten. Die minimale Rente steigt um 20 Franken auf 1.280 Franken pro Monat und die maximale Rente wird um 40 Franken auf 2.560 Franken erhöht, teilt der Bundesrat mit. Damit will er die AHV- und IV-Renten der Lohn- und Preisentwicklung anpassen. Skirennfahrer Marcel Hirscher kann in der kommenden Weltcup-Saison sein Comeback geben. Der Weltverband FIS hat dem achtfachen Gesamtweltcup-Sieger erneut eine Wildcard zugesprochen. Damit könnte der für die Niederlande startende Österreicher jeweils mit Startnummer 31 ins Rennen gehen. Nach einem Mix aus Sonne und Wolken heute starten wir morgen Samstag mit Restwolken und Hochnebel in Tag. Später kommt die Sonne für bei um die 21 Grad.
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1: Im Studio für euch die Melissa Steuri. Nach dem Rücktritt von Bundesrat Guy Parmelin geht das Rennen um dessen Nachfolge los. Zum ersten Mal könnte eine Frau für die SVP in den Bundesrat einziehen, Mary Milanovic.
2: Für die Nachfolge sind vor allem zwei Faktoren relevant: die Frauenfrage und die Romandie-Frage. Die SVP hat einen weiblichen Namen auf dem Kandidatenticket das letzte Mal vor 25 Jahren gehabt. Darum ist es möglich, dass die Nachfolge weiblich sein wird. Und Faktor 2, der Bundesrat soll auch die Sprachregionen vertreten. Darum ist die Frage, ob der Sitz von Guy Parmelin in der Westschweiz bleibt, auch wenn das SVP-Feld dort dünn ist. Top-Favoritin ist aktuell die St. Galler Ständerätin Esther Friedli. Genannt wird aber auch die Zürcher Nationalrätin Nathalie Rickli oder die Genfer SVP-Vizepräsidentin und Nationalrätin Céline Amandry. Gewählt wird dann im Dezember, das Parlament entscheidet.
1: Der Bund will bei einer nächsten Pandemie Kontakte von Infizierten besser nachverfolgen können. Diese Lehre zieht der Bundesrat aus der Corona-Pandemie, heißt es in einem Bericht. Damals funktionierte das sogenannte Contact Tracing zwar, die unterschiedlichen IT-Systeme von Bund und Kantonen waren aber ein Problem. Künftig soll es deshalb ein gemeinsames nationales Kontaktverfolgungssystem geben. Skirennfahrer Marcel Hirscher kann in der kommenden Weltcup-Saison sein Comeback geben. Der Weltverband FIS hat dem achtfachen Gesamtweltcup-Sieger erneut eine Wildcard zugesprochen. Damit könnte der für die Niederlande startende Österreicher jeweils mit Startnummer 31 ins Rennen gehen. Nach einem Mix aus Sonne und Wolken heute starten wir morgen Samstag mit Restwolken und Hochnebel in Tag. Später kommt die Sonne für bei um die 21 Grad.
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1: Die aktuelle Zinssituation hat auch diese Woche viele Anlegerinnen und Anleger beschäftigt. Der Zinsanstieg hat sich aber nicht in allen Regionen fortgesetzt. An den Aktienmärkten hat es diese Woche wenig Grund zur Freude gegeben. In Europa haben die wichtigsten Märkte an Wert verloren. Auch der Schweizer Markt hat sich in der Schwach gezeigt. Besonders der Pharmasektor ist unter Druck gekommen. Stabiler haben sich hingegen Technologiewerte gehalten. Dort haben gute Unternehmenszahlen für Unterstützung gesorgt.
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1: Der Ausreißer nach oben war die Woche Japan. Der japanische Index konnte deutlich zulegen. Grund sind sicherlich die positiven Entwicklungen im Halbleitersektor, der weiterhin vom Boom rund um die künstliche Intelligenz profitiert. Weiter hat dort die Entwicklung des japanischen Yen den Exportfirmen Rückenwind gegeben. Wir sehen die Woche also eindrücklich, dass es auch in einem anspruchsvolleren Marktumfeld immer Regionen und Branchen gibt, die positiv überraschen können.
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2: Ich bin Melissa Steuri. Guten Abend. Bundesrat Guy Parmelin ist 11 Jahre im Bundesrat gesessen. In dieser Zeit hat er die Weltbühne betreten, Freihandelsabkommen abgeschlossen und die Schweiz durch die Corona-Pandemie begleitet. Nun tritt er zurück im zweiten Präsidialjahr, das es in sich hatte. Mary Milanovic.
3: Sein zweites Jahr als Bundespräsident war turbulent. Im Zollstreit mit den USA hat die Schweiz 39% Zoll kassiert. Seine grösste Niederlage, sagte Guy Parmelin. Zu kämpfen hat er auch mit den EU-Verträgen gehabt, die jetzt zwar auf dem Tisch sind, aber noch nicht angenommen. Er hat auch einen schweren Start gehabt. Am 1. Januar war die Brandkatastrophe von Grand Montana. Sein erstes Präsidialjahr war mitten in der Corona-Krise. Die hat er aber gemeistert, sagte Parmelin. Für einen legendären Moment hat Guy Parmelin aber im Sommer gesorgt. Mit dem Käppi mit der Aufschrift «Switzerland great since 1291» ist er viral gegangen.
2: Die Schweiz unterstützt die Ukraine beim Wiederaufbau von Infrastruktur, die durch den Krieg zerstört wurde. Das mit 135 Millionen Franken. Der Bundesrat gab heute grünes Licht für 8 weitere Aufbauprojekte in den Bereichen Energie, Bahnverkehr und Wasser. Auch Arbeitsplätze sollen gesichert werden. Europa will laut US-Präsident Donald Trump einen Teil seiner Dieselreserven freigeben. Hintergrund sind die stark gestiegenen Treibstoffpreise seit Beginn des Irankriegs. Mit zusätzlichem Diesel auf dem Markt sollen die Preise wieder sinken. Trump hatte die europäischen Staaten zur Freigabe der Dieselreserven gedrängt und sogar mit einem Exportstopp für US-Diesel gedroht. Die G7-Staaten haben nun also entschieden, über 4 Monate 100 Millionen Fässer Rohöl freizugeben. Nach einem Mix aus Sonne und Wolken heute starten wir morgen Samstag mit Restwoche und Hochnebel in Tag. Später kommt die Sonne für bei um die 21 Grad.
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1: Ich bin Melissa Steuri. Guten Abend. Bundesrat Guy Bachmeleyer ist 11 Jahre im Bundesrat gesessen. In dieser Zeit hat er die Weltbühne betreten, Freihandelsabkommen abgeschlossen und die Schweiz durch die Corona-Pandemie begleitet. Nun tritt er zurück im zweiten Präsidialjahr, das es in sich hatte. Mary Milanovic.
2: Sein zweites Jahr als Bundespräsident war turbulent. Im Zollstreit mit den USA hat die Schweiz 39% Zoll kassiert. Seine grösste Niederlage, sagte Guy Bachmeleyer. Zu kämpfen hat er auch mit den EU-Verträgen gehabt, die jetzt zwar auf dem Tisch sind, aber noch nicht angenommen. Er hat auch einen schweren Start gehabt. Am 1. Januar war die Brandkatastrophe von Grand Montana. Sein erstes Präsidialjahr war mitten in der Corona-Krise. Die hat er aber gemeistert, sagte Bachmeleyer. Für einen legendären Moment hat Guy Bachmeleyer aber im Sommer gesorgt. Mit dem Käppi mit der Aufschrift «Switzerland great since 1291» ist er viral gegangen.
1: Die bundeseigene Schweizer Raumfahrtfirma Beyond Gravity ist Ziel eines Cyberangriffs geworden. Erste Hinweise auf ein Eindringen in IT-Systeme habe es bereits Mitte August gegeben, heißt es. Wer hinter dem Angriff steckt, ist bis jetzt nicht bekannt. Beyond Gravity geht aber von hochprofessionellen Kriminellen aus. Das Unternehmen hat eine Strafanzeige eingereicht und die Sicherheitsmaßnahmen ausgebaut. Der Bund will bei einer nächsten Pandemie Kontakte von Infizierten besser nachverfolgen können. Diese Lehre zieht der Bundesrat aus der Corona-Pandemie, heißt es in einem Bericht. Damals funktionierte das sogenannte Contact Tracing zwar, die unterschiedlichen IT-Systeme von Bund und Kantonen waren aber ein Problem. Künftig soll es deshalb ein gemeinsames nationales Kontaktverfolgungssystem geben. Nach einem Mix aus Sonne und Wolken heute starten wir morgen Samstag mit Restwoche und Hochnebel in Tag. Später kommt die Sonne für bei um die 21 Grad. Ja.

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1: Im Studio Treuleglin, guten Abend. Nach dem Rücktritt von Bundesrat Guy Parmelin geht das Rennen um dessen Nachfolge los. Die Vereinigte Bundesversammlung entscheidet in der kommenden Wintersession, wer das Amt des 66-Jährigen übernimmt. Das bestätigen die beiden Präsidenten von National- und Ständerat auf Ex. Gleichzeitig dankten sie dem abtretenden Wirtschaftsminister für seinen grossen Einsatz für die Schweiz. In der Surselva in Graubünden sind rund 80 Schafe über eine Felswand abgestürzt und gestorben. Laut dem Newsportal südostschweiz.ch entdeckte eine junge Frau die Tiere am 11. September. Das Bündner Amt für Jagd und Fischerei untersucht den Vorfall. Es stellt sich die Frage, ob ein Wolf die Schafe über die Felswand getrieben hatte. Das Amt habe bisher aber keine Hinweise darauf gefunden. Die Schweiz unterstützt die Ukraine beim Wiederaufbau im Krieg mit 135 Millionen Franken. Der Bundesrat gab heute grünes Licht für 8 weitere Aufbauprojekte in den Bereichen Energie, Bahnverkehr und Wasser. Auch Arbeitsplätze sollen gesichert werden. Im Streit um einen neuen Gesamtarbeitsvertrag erhöhen die Swiss-Piloten den Druck auf die Airline. Mehr als 1000 Mitglieder des Pilotenverbands Aeropairs haben einen offenen Brief an die Geschäftsleitung unterschrieben. Sie fordern unter anderem bessere planbare Freizeit, weniger Arbeitsbelastung und eine marktgerechte Bezahlung. Das niederländische Königshaus hat über Jahrhunderte vom Kolonialismus profitiert und die Sklaverei unterstützt. Zu diesem Schluss kommt eine Untersuchung, die König Wilhelm Alexander selbst in Auftrag gegeben hat. Demnach verdienten seine Vorfahren umgerechnet mehr als eine halbe Milliarde Euro am Kolonialismus. Der König bezeichnete die Ergebnisse der Studie als erschütternd. Morgen Samstag starten wir mit Restwolken und Hochnebel im Tag. Später kommt dann die Sonne bei um die 21 Grad.

zur Sendung «Jodeltrümpf» auf Radio Eviva begrüßt Sie herzlich der Uti Spiess. In der heutigen Sendung geht es ums Kilbenen, Tanzen und Festen. So wie wir es jetzt gerade gehört haben im Lied «Kilbeleben» aus den Fasern von Emil Gloriemond, wo der Jodelclub Kirchlindach zum Besten gegeben hat. Weiter geht es mit dem Jodelquartett Zursee, mit einem Lied aus den Federn von Rudi Renkli, nämlich «Kilbeleben».

Das war der Jodelclub Doppelschwang mit einem Lied von Ludwig Friedli. Geheissen hat es Flüeli Chilbi. Jetzt kommt das legendäre Jodelduett Rüedi Rüegsegger zum Zug. Sie singen eine Komposition von Walter Hofer, Samstagnacht.

Das war der Solo oder Köbali. Er hat das Lied gesungen von Peter Ming. Im Rössli ist Kilbi. Begleitet worden am Örgali ist er dabei vom Adrian Berchtold. Und voran haben wir noch die Jodelchörlein Aschlismatt gehört mit dem Lied Musik, komponiert von Jürg Rötlisberger. Zwischen ihnen haben wir jetzt noch ein Jützi, und zwar vom Jodelchörli am St. Johann Altendorf, komponiert von Trudi Kieser, der Arvi Jütz.

Auch Vreni Alessandri hat sich mit dem Thema Kilby auseinandergesetzt und komponiert das Lied «Kilbyzeit», das wir jetzt sogar gehört haben mit dem Trachtenchor Schöpfheim. «Eigenthaler Bergkilby» ist eine Komposition von Hans Arecker, wo wir jetzt werden hören mit dem Judelclub Heimelig Horv. Und dann gehen wir schauen, wie es am Stammtisch zu und her geht. Das hat der Rudi Bieri komponiert und gehört immer dann der Jodelclub Farnbühl Glückli Schachen am Stammtisch.

Mit dem Jodelclub Blasenfluh Obertal haben wir hier den Bergkiel bei Jutz dürfen geniessen. Das ist eine Komposition vom Altmeister Adolf Stähli. Weiter geht's mit einem Lied aus den Federn vom Ernst Sommer, und zwar Merit Rummel, wo wir werden kehren mit dem Jodelduett Gamma Rose, begleitet vom Hanni Limacher.

Der Jugendclub Hasle-Rieksau hat die Komposition vom Hannes Furrer zum Besten gegeben, Kilbi im Dorf. Jetzt hören wir noch die Jodlergruppe Bergräserie Alp nach Stadt mit dem Lied «Ein lieber Mensch», komponiert von Freddy und Emil Wallimann nach einem Text von Klaus Odermatt. Und dann drüber taben noch ein Jützli, nämlich der Musa Fluhjütz, Vortrag von der Schöpferimeitli und komponiert von Freddy Wallimann. Ich danke Ihnen recht herzlich fürs Zuhören. Das war es nämlich schon bereits wieder von meiner Kilbi-Sendung. Ich wünsche Ihnen ein schönes Wochenende und wer weiß, vielleicht gibt es zum einen oder anderen Ort eine schöne Kilbi. Das wäre doch das Beste. In diesem Sinn verabschiedet sich der Otti Spiess. Gute Nacht miteinander, haben Sie es gut.

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1: Die Themen haben heute Schlagzeilen gemacht. Guten Abend. Bundesrat Guy Parmelin tritt Ende Dezember nach 11 Jahren im Amt und unmittelbar nach seinem zweiten Präsidialjahr zurück. Das gab er in Bern vor den Medien bekannt. Mary Milanovic.
2: Sein zweites Jahr als Bundespräsident war turbulent. Im Zollstreit mit den USA hat die Schweiz 39% Zoll kassiert. Seine grösste Niederlage, sagte Guy Parmelin. Zu kämpfen hat er auch mit den EU-Verträgen gehabt, die jetzt zwar auf dem Tisch sind, aber noch nicht angenommen. Er hat auch einen schweren Start gehabt. Am 1. Januar war die Brandkatastrophe von Grand Montana. Sein erstes Präsidialjahr war mitten in der Corona-Krise. Die hat er aber gemeistert, sagte Parmelin. Für einen legendären Moment hat Guy Parmelin aber im Sommer gesorgt. Mit dem Käppi mit der Aufschrift «Switzerland great since 1291» ist er viral gegangen.
1: Nach dem Rücktritt von Bundesrat Guy Parmelin geht das Rennen um dessen Nachfolge los. Die Vereinigte Bundesversammlung entscheidet in der kommenden Wintersession, wer das Amt des 66-Jährigen übernimmt. Das bestätigen die beiden Präsidenten von National- und Ständerat auf Ex. Gleichzeitig dankten sie dem abtretenden Wirtschaftsminister für seinen grossen Einsatz für die Schweiz.
3: Auf das kommende Jahr dürften in der Schweiz bis zu 900'000 Personen die Krankenkasse wechseln. Das zeigt eine Umfrage des Beratungsunternehmens Deloitte, berichtet das Newsportal Schweiz heute. Knapp die Hälfte der Befragten würde einen Wechsel bereits bei einer monatlichen Prämienerhöhung von bis zu 20 Franken erwägen. Vor einem Jahr sei dies noch bei gut einem Drittel der Fall gewesen. Die Krankenkassenprämien steigen im kommenden Jahr um durchschnittlich 5%.
1: In der Surselva in Graubünden sind rund 80 Schafe über eine Felswand abgestürzt und gestorben. Laut dem Newsportal südostschweiz.ch entdeckte eine junge Frau die Tiere am 11. September. Das Bündneramt für Jagd und Fischerei untersucht den Vorfall. Es stellt sich die Frage, ob ein Wolf die Schafe über die Felswand getrieben hatte. Das Amt habe bisher aber keine Hinweise darauf gefunden. Das niederländische Königshaus hat über Jahrhunderte vom Kolonialismus profitiert und die Sklaverei unterstützt. Zu diesem Schluss kommt eine umfassende historische Untersuchung, die König Wilhelm Alexander selbst in Auftrag gegeben hat. Demnach verdienten seine Vorfahren umgerechnet mehr als eine halbe Milliarde Euro am Kolonialismus. Der König bezeichnete die Ergebnisse der Studie als erschütternd und betonte, wie wichtig die Aufarbeitung der Vergangenheit sei.

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1: Die Themen haben heute Schlagzeilen gemacht. Guten Abend. Nach dem Rücktritt von Bundesrat Guy Parmalin geht das Rennen um dessen Nachfolge los. Zum ersten Mal könnte eine Frau für die SVP in den Bundesrat einziehen. Mary Milanovic.
2: Für die Nachfolge sind vor allem zwei Faktoren relevant. Die Frauenfrage und die Romandiefrage. Die SVP hat einen weiblichen Namen auf dem Kandidatenticket das letzte Mal vor 25 Jahren gehabt. Darum ist es möglich, dass die Nachfolge weiblich sein wird. Und Faktor 2, der Bundesrat soll auch die Sprachregionen vertreten. Darum ist die Frage, ob der Sitz von Guy Parmalin in der Westschweiz bleibt, auch wenn das SVP-Feld dort dünn ist. Top-Favoritin ist aktuell die St. Galler Ständerätin Esther Friedli. Genannt wird aber auch die Zürcher Nationalrätin Nathalie Rickli oder die Genfer SVP-Vizepräsidentin und Nationalrätin Céline Amandry. Gewählt wird dann im Dezember, das Parlament entscheidet.
1: Die Parteien reagieren unterschiedlich auf den Rücktritt von Bundespräsident Guy Parmalin. Die SVP bedauert seinen Entscheid und lobt seine Arbeit als Wirtschaftsminister. Mitte, FDP und Grünliberale stellen bereits Forderungen an die Nachfolge. Die FDP etwa verlangt Kandidaturen aus der lateinischen Schweiz. Kritik kommt von den Grünen. Sie werfen Parmalin eine verfehlte Freihandelspolitik vor.
3: Einkaufen am Sonntag. Das soll künftig mehrmals im Jahr möglich sein. Der Nationalrat hat entschieden, dass die Kantone künftig bis zu 12 Sonntagsverkäufe pro Jahr bewilligen dürfen. Der Entscheid fiel jedoch äußerst knapp. Lediglich 2 Stimmen machten den Unterschied. Nun geht das Geschäft nochmals in den Ständerat.
1: Gut einen Monat vor den wichtigen Parlamentswahlen hat US-Präsident Donald Trump eine Wahlkampfoffensive gestartet. Bei einer Rede vor Mitarbeitenden eines Lastwagenherstellers ließ er erkennen, dass er sich seiner seit längerem schlechten Beliebtheitswerte bewusst zu sein scheint. Man leiste phänomenale Arbeit, verkaufe diese aber vielleicht nicht gut, sagt der US-Präsident. Am 3. November wählen die Amerikanerinnen und Amerikaner bei den sogenannten Midterms rund ein Drittel der Senatorinnen und Senatoren neu, sowie das gesamte Repräsentantenhaus.
3: Der Bundesrat erhöht aufs nächste Jahr die AHV- und IV-Renten. Die minimale Rente steigt um 20 Franken auf 1.280 Franken pro Monat und die maximale Rente wird um 40 Franken auf 2.560 Franken erhöht, teilt der Bundesrat mit. Damit will er die AHV- und IV-Renten der Lohn- und Preisentwicklung anpassen.

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1: Die Themen haben heute Schlagzeilen gemacht. Guten Abend. Bundesrat Guy Parmalin tritt Ende Dezember nach 11 Jahren im Amt und unmittelbar nach seinem zweiten Präsidialjahr zurück. Das gab er in Bern vor den Medien bekannt. Mary Milanovic.
2: Sein zweites Jahr als Bundespräsident war turbulent. Im Zollstreit mit den USA hat die Schweiz 39% Zoll kassiert. Seine grösste Niederlage, sagte Guy Parmalin. Zu kämpfen hat er auch mit den EU-Verträgen gehabt, die jetzt zwar auf dem Tisch sind, aber noch nicht angenommen. Er hat auch einen schweren Start gehabt. Am 1. Januar war die Brandkatastrophe von Grand-Montana. Sein erstes Präsidialjahr war mitten in der Corona-Krise. Die hat er aber gemeistert, sagte Parmalin. Für einen legendären Moment hat Guy Parmalin aber im Sommer gesorgt. Mit dem Käppi mit der Aufschrift «Switzerland great since 1291» ist er viral gegangen.
1: Nach dem Rücktritt von Bundesrat Guy Parmalin geht das Rennen um dessen Nachfolge los. Die Vereinigte Bundesversammlung entscheidet in der kommenden Wintersession, wer das Amt des 66-Jährigen übernimmt. Das bestätigen die beiden Präsidenten von National- und Ständerat auf Ex. Gleichzeitig dankten sie dem abtretenden Wirtschaftsminister für seinen grossen Einsatz für die Schweiz.
3: Auf das kommende Jahr dürften in der Schweiz bis zu 900'000 Personen die Krankenkasse wechseln. Das zeigt eine Umfrage des Beratungsunternehmens Deloitte, berichtet das Newsportal Schweiz heute. Knapp die Hälfte der Befragten würde einen Wechsel bereits bei einer monatlichen Prämienerhöhung von bis zu 20 Franken erwägen. Vor einem Jahr sei dies noch bei gut einem Drittel der Fall gewesen. Die Krankenkassenprämien steigen im kommenden Jahr um durchschnittlich 5%.
1: In der Surselva in Graubünden sind rund 80 Schafe über eine Felswand abgestürzt und gestorben. Laut dem Newsportal südostschweiz.ch entdeckte eine junge Frau die Tiere am 11. September. Das Bündneramt für Jagd und Fischerei untersucht den Vorfall. Es stellt sich die Frage, ob ein Wolf die Schafe über die Felswand getrieben hatte. Das Amt habe bisher aber keine Hinweise darauf gefunden. Das niederländische Königshaus hat über Jahrhunderte vom Kolonialismus profitiert und die Sklaverei unterstützt. Zu diesem Schluss kommt eine umfassende historische Untersuchung, die König Wilhelm Alexander selbst in Auftrag gegeben hat. Demnach verdienten seine Vorfahren umgerechnet mehr als eine halbe Milliarde Euro am Kolonialismus. Der König bezeichnete die Ergebnisse der Studie als erschütternd und betonte, wie wichtig die Aufarbeitung der Vergangenheit sei.

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1: Die Themen haben heute Schlagzeilen gemacht. Guten Abend. Nach dem Rücktritt von Bundesrat Guy Parmalin geht das Rennen um dessen Nachfolge los. Zum ersten Mal könnte eine Frau für die SVP in den Bundesrat einziehen. Mary Milanovic.
2: Für die Nachfolge sind vor allem zwei Faktoren relevant. Die Frauenfrage und die Romandiefrage. Die SVP hat einen weiblichen Namen auf dem Kandidatenticket das letzte Mal vor 25 Jahren gehabt. Darum ist es möglich, dass die Nachfolge weiblich sein wird. Und Faktor 2, der Bundesrat soll auch die Sprachregionen vertreten. Darum ist die Frage, ob der Sitz von Guy Parmalin in der Westschweiz bleibt, auch wenn das SVP-Feld dort dünn ist. Top-Favoritin ist aktuell die St. Galler Ständerätin Esther Friedli. Genannt wird aber auch die Zürcher Nationalrätin Nathalie Rickli oder die Genfer SVP-Vizepräsidentin und Nationalrätin Céline Amandry. Gewählt wird dann im Dezember, das Parlament entscheidet.
1: Die Parteien reagieren unterschiedlich auf den Rücktritt von Bundespräsident Guy Parmalin. Die SVP bedauert seinen Entscheid und lobt seine Arbeit als Wirtschaftsminister. Mitte FDP und Grünliberale stellen bereits Forderungen an die Nachfolge. Die FDP etwa verlangt Kandidaturen aus der lateinischen Schweiz. Kritik kommt von den Grünen. Sie werfen Parmalin eine verfehlte Freihandelspolitik vor.
3: Einkaufen am Sonntag. Das soll künftig mehrmals im Jahr möglich sein. Der Nationalrat hat entschieden, dass die Kantone künftig bis zu 12 Sonntagsverkäufe pro Jahr bewilligen dürfen. Der Entscheid fiel jedoch äußerst knapp. Lediglich 2 Stimmen machten den Unterschied. Nun geht das Geschäft nochmals in den Ständerat.
1: Gut einen Monat vor den wichtigen Parlamentswahlen hat US-Präsident Donald Trump eine Wahlkampfoffensive gestartet. Bei einer Rede vor Mitarbeitenden eines Lastwagenherstellers ließ er erkennen, dass er sich seiner seit längerem schlechten Beliebtheitswerte bewusst zu sein scheint. Man leiste phänomenale Arbeit, verkaufe diese aber vielleicht nicht gut, sagt der US-Präsident. Am 3. November wählen die Amerikanerinnen und Amerikaner bei den sogenannten Midterms rund ein Drittel der Senatorinnen und Senatoren neu sowie das gesamte Repräsentantenhaus.
3: Der Bundesrat erhöht aufs nächste Jahr die AHV- und IV-Renten. Die minimale Rente steigt um 20 Franken auf 1280 Franken pro Monat und die maximale Rente wird um 40 Franken auf 2560 Franken erhöht, teilt der Bundesrat mit. Damit will er die AHV- und IV-Renten der Lohn- und Preisentwicklung anpassen. Ja!

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Es ist eins.